0: Intendant der Berliner Festspiele, sprechen und nachdenken, das ist etwas, was, worüber man träumt.
1: Eine große Ehre auch für die ganze Tschechische Republik. Sie wurden für ihr besonderes Engagement für die Kunst geehrt, vor allem für die Organisierung. Seit 2004 sind Sie oder waren Sie Dramaturg des Theaterfestivals Deutsche Sprache in Prag. Und jetzt in den letzten Jahren haben Sie seine Leitung übernommen. Und zum Zweiten sind Sie als, wir sagen, Direktor oder Intendant des Theaters Nazar Bradley in Prag tätig. Hier wurde verglichen, dass sich die Tätigkeit an einem Repertoire eines Theaters über das ganze Jahr hinaus erstreckt, während das Festival 3 Wochen oder länger oder kürzer dauert. Und darin konzentriert sich das Bemühen eines Tätigen. Ich weiß aber, dass Sie das ganze Jahr das Repertoire des nächsten Jahrgangs vorbereiten, dass Sie die Bühnen bereisen. Beschreiben Sie Ihre Recherchen und Ihre Vorbereitung für einen Jahrgang eines Festivals, bitte.
0: Ja. Ich bin nicht der Einzige, der die Dramaturgie beeinflusst oder der die Stücke auswählt, die wir nach Prag einladen. Aber Sie haben recht, natürlich. Die Arbeit endet eigentlich nie, weil schon wenn wir die kommende Ausgabe fertig haben, suchen wir nach den anderen Inszenierungen für die nächste Ausgabe. Das heißt, dass wir eigentlich ständig auf der Suche nach namhaften und guten Inszenierungen aus dem ganzen deutschsprachigen Raum, aus der ganzen Theaterlandschaft Deutschlands sind. Und es endet eigentlich nie. Mit dem Stadttheater, die Arbeit ist auf die 10 Monate der Theatersaison beschränkt, aber eigentlich verläuft die Arbeit im Stadttheater auch ständig. Es ist eigentlich eine Symbiose, die Arbeit für das Festival und für das Stadttheater. Es ist das, ich möchte nicht sagen das Gleiche, aber es ist die gleiche Branche und es ist die Arbeit für den Dialog zwischen den Kulturen.
1: Sie sind in Brünn aufgewachsen. In einer Rundfunksendung, wenn ich mich nicht irre, haben Sie gestanden, dass Ihr Vorbild unter ein Freund von Ihnen, Ludwig Kundera, war, den Sie nach Kunststadt begleitet haben und nicht nur beim Tee, sondern auch anderswo über seine deutschsprachigen Lieblingsautoren sprachen. Erinnern Sie sich bitte noch ein bisschen?
0: Ja, sehr gerne. Ludwig Kundera war eigentlich Freund meines Vaters. Das ist schon, also altersmäßig ist es so, aber ich war von klein auf mit ihm irgendwie in Kontakt, weil sie mit meinem Vater sehr gut befreundet waren und ich habe Ludwig Kundera immer sehr hoch geschätzt, nicht nur als Germanisten, sondern vor allem als Übersetzer, vor allem expressionistischer Lyrik. Ich liebe seine Übersetzungen von Georg Heim, von Gottfried Benn, von Stefan George. Das sind wirklich wunderbare Übertragungen ins Tschechische, die halt der Vorlage sehr gerecht sind.
1: Einer Ihrer Lieblingsautoren ist Günter Grass und Sie haben vor kurzem auch seine Blechtrommel erwähnt und Sie bereiten oder haben Sie schon übersetzt das Drama, die Blechtrommel?
0: Ja, wir haben in Divadlo na Zábradlí, im Theater am Gelände in Prag, haben wir die Blechtrommel-Adaption inszeniert. Die Inszenierung läuft immer noch und ist sehr gut besucht und wurde von dem deutschen Regisseur Armin Petras inszeniert, der zugleich Autor der Adaption ist. Das ist wirklich sehr schwierig, so einen dicken Schinken, wenn ich so grob sagen darf, ein so komplexes Buch zu adaptieren und auf die Bühne zu bringen. Und ich denke, dass es Armin Petras wirklich sehr gut gelungen ist, natürlich gemeinsam mit dem Ensemble des Divadlo na Zábradlí.
1: Vor etlichen Monaten waren Künstler und Organisatoren des Lausitz-Festivals in Prag in ihrem Theater zu Gast, wo die Eröffnung der Ausstellung V Hledáčku Prostor pro umění stattfand. Wurde nicht in die Wege geleitet, diese Zusammenarbeit, dessen Fortsetzung deren Fortsetzung jetzt zu erleben, haben sie schon damals eine intensivere Zusammenarbeit angeknüpft mit Herrn Daniel